0: Ja, hallo, kannst du noch kommen?
1: Du sagst mir morgen, Justin.
0: Ja.
1: Hast du dich Haralds?
0: Jo, hey, korrekt.
1: Und der Haralds?
0: Ja. Sonja Haralds, okay. Du hast recht, du.
1: Ja, flott, ja, ja.
0: Adam.
1: Adam.
0: Kvän oppdager Wien Land. Kvän oppdager Wien Land.